0: das Bauhaus von Weimar. Eben dieses Bauhaus war ja nun etwas ganz Neues. Es war ja eine Art Kloster, oder kommt es Ihnen nicht so vor, wenn Sie jetzt rückblickend davon sprechen sollen? Ein weltliches Kloster.
1: Dann wurde in Berlin der Arbeitsrat für Kunst gegründet, da bin ich eine Zeit lang im Präsidium gewesen, und wo wir versuchten, dem künstlerischen Menschen in Deutschland weiterzuhelfen und das abzuschätzen, wie der Staat sich dazu zu benehmen hätte. Dazwischen bekam ich dann die Ernennung als Direktor. Wir hörten, dass die beiden Institute, die in Weimar waren, eins war eine Kunstgewerbeschule unter Van der Velde vorher, der herausgeschickt worden war aus Deutschland durch den Großherzog. Das andere war die Akademie. Diese beiden Instrumente habe ich also zu dem Bauhaus, staatliche Hochschule für Gestaltung, zusammen.